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0: 6 und 8 Minuten. Guten Morgen, Ready One, die neue Hit-Garantie hier. Ein Auto komplett ohne Pedale und Lenkrad. Ja, in Amerika fährt jetzt sowas rum.
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0: Bei Tesla soll das Robotaxi Cybercab ganz ohne Lenkrad und Pedale unterwegs sein. Jetzt gibt es deswegen allerdings Ärger mit den US-Behörden.
2: Die US-Verkehrsaufsicht NHTSA stellt Tesla genau dazu Fragen. In den USA müssen Autos normalerweise ein Lenkrad sowie Brems- und Gaspedal haben. Tesla hat bis Ende September Zeit zu erklären, wie das Fahrzeug trotzdem die Sicherheitsvorschriften erfüllt.
0: Da hätte Tesla dafür nicht einfach eine Ausnahmegenehmigung beantragen können?
2: Ja, schon. Diese Möglichkeit gibt's. Andere Robotaxi-Anbieter nutzen sie schon. Tesla hat aber eine solche Ausnahme für das Cybercab nicht beantragt. Wenn die Behörde einen Verstoß feststellt, drohen bis zu rund $27.900 Strafe pro Tag und maximal etwa $139 Millionen.
0: Gut, das zahlt der Elon Musk wahrscheinlich aus der Portokasse. Aber anderes Thema, in Südkorea bekommen Stalking-Opfer jetzt ein ungewöhnliches Werkzeug. Sie können den Aufenthaltsort ihres Stalkers tracken.
2: Verurteilte Hochrisikostalker können eine elektronische Fußfessel tragen. Nähert sich der Täter dem Opfer auf 2 Kilometer, gibt es eine Warnung und kann über eine App sogar seinen aktuellen Standort und seine Bewegungsrichtung sehen.
0: Das klingt jetzt erst einmal nach mehr Sicherheit, aber es gibt wohl auch Kritik daran.
2: Ja, Fachleute sehen zwar einen möglichen Vorteil, weil Betroffene schneller reagieren können, gleichzeitig besteht aber die Gefahr, dass sie ständig auf die Karte schauen und sich dadurch noch stärker belastet fühlen. Das System läuft seit Juni als Test für rund 400 Betroffene.
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Die Swims am Freitagmorgen auf Radio 1, die neue Hitgarantie, 6.13 Uhr. Ja, an den Nebel zu Tagesbeginn gewöhnen wir uns ja langsam, den gibt's auch heute wieder. Nachdem er sich aber aufgelöst hat, ist es abwechselnd sonnig und wolkig heute. Regenschauer gibt es am Nachmittag dann von Vorarlberg bis Kärnten. Die Tageshöchsttemperaturen 18 bis 24 Grad.

unverkennbar die Stimme von Joe Cocker. What Becomes of the Brokenhearted? Radio One, die neue Hit-Garantie 621. Das hier haben wir vor 30 Jahren ungefähr das erste Mal im Fernsehen gehört. Ja, Fans erkennen das gleich. Das ist die Titelmelodie zu Pokémon. Und wenn du heute in Wien bist und zufällig einen Pokémon-Ball findest, so bist du mitten in eine Geocaching-Aktion vom Spielraum geraten. Grund ist nämlich das 30. Pokémon-Jubiläum. Und in den nächsten Wochen werden da jeden Freitag Bälle versteckt, die alle, die sich dafür interessieren, suchen können. Als

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10: Mit Alexander Fekronja, schönen guten Morgen. Mehr als 110 Millionen Russinnen und Russen sind aufgerufen, von heute bis zum Sonntag ein neues Parlament in Russland zu wählen, dass der russische Staatschef Putin und seine Partei Geeintes Russland hier ihre Macht weiter ausbauen, ist schon jetzt klar. Denn faire Wahlen sind das in Russland nicht, sagt uns auch Russland-Experte Gerhard Mangott.
11: Es ist so, dass viele Kandidaten von den Wahlen ausgeschlossen wurden, auch viele Parteien. Auch der Wahlkampf ist nicht wirklich fair, weil der Zugang zu den elektronischen Medien ungleich verteilt ist, weil die Finanzierungsgrundlagen ungleich sind und weil schließlich vor allem am Wahltag bei der Auszählung der Stimmen es offensichtlich immer wieder deutliche Unregelmäßigkeiten gibt. Und das betrifft vor allem das elektronische Abstimmen, wo der Manipulation Tür und Tor geöffnet ist.

0: Putin wird bei dieser Wahl erstmals auch in den von Russland kontrollierten Teilen der Ukraine abstimmen lassen, konkret in den Regionen Luhansk, Donetsk, Saporischschja und Cherson. Magna-Gründer Frank Stronach muss trotz Verurteilung nicht ins Gefängnis. Das hat die zuständige Richterin in Toronto bei einer Anhörung klargestellt. Eine Haftstrafe für den 94-Jährigen schließt sie wegen seines hohen Alters aus. Das endgültige Urteil im Prozess wegen sexueller Übergriffe soll im Dezember fallen. Die Staatsanwaltschaft hatte ursprünglich 6 Monate Haft für den Austro-Kanadier gefordert. Unter anderem um die hohen Treibstoffpreise geht es heute bei einem Treffen der EU-Finanzminister in Dublin. Nachdem der Iran-Krieg zuletzt wieder weiter eskaliert ist, wird erwartet, dass die Minister heute über eine mögliche Begrenzung der Spritpreise sprechen. Für Österreich ist Finanzminister Marterbauer mit dabei. Red Bull Salzburg ist mit einem Auswärtssieg in die Fußball-Europa League gestartet. Die Bullen haben sich bei Levski Sofia mit 1:0 durchgesetzt und sind damit unter Trainer Danny Rühl seit 13 Pflichtspielen weiterhin ungeschlagen. Die nächste Europa League-Partie steht für die Salzburger dann am 15. Oktober zu Hause gegen AC Milan an. Teils bewölkt, teils sonnig geht es durch den Tag. In der Früh verschwinden manche Regionen auch noch unter einer Nebeldecke. Die größten Sonnenfenster gibt es im Osten. Meist dicht bleiben die Wolken im Bergland. Auch ein paar Regenschauer tauchen vor allem am Nachmittag von der Silvretta bis zu den Tauern und bis Oberkärnten auf. Die Tageshöchstwerte erreichen 17 bis knapp 25 Grad. Am wärmsten wird es vom Wiener Becken bis ins Burgenland.
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3: Und mit einem kleinen Vorgeschmack auf die Radio 1 80er Show heute Abend ab 19 Uhr auf Radio 1 die neue Hit-Garantie. Peter Gabriel mit einem Klassiker, hier ist Sledgehammer.

0: eine Herzklappenoperation live mitverfolgen. Genau das ist möglich. Ready One, die neue Hitgarantie hier. Und zwar am 22. September können alle Besucherinnen und Besucher im Technischen Museum Wien genau das machen. Ab 13 Uhr überträgt nämlich der Wiener Gesundheitsverbund den Eingriff aus der Klinik Floridsdorf direkt in den Festsaal des Museums. Birgit Wachet. Spannend. Was genau erwartet uns da, wenn wir ins Technische Museum kommen?
1: Ja, wir starten um 10 Uhr mit einer interaktiven Herzgesundheitsstraße. Da gibt es zum Beispiel Infos zur herzgesunden Ernährung oder Bewegung. Und das Highlight ist aber sicher die Live-Übertragung einer Herzoperation aus dem OP der Klinik Floridsdorf in den Festsaal des Technischen Museums.
0: Na, wie kommen Sie überhaupt drauf? Wie haben Sie sich dafür entschieden, eine echte Herzoperation öffentlich zu übertragen?
1: Na, dem Wiener Gesundheitsverbund geht es mit diesem Event einerseits darum, der Wiener Bevölkerung interessante Informationen zur Herzgesundheit zu bieten und andererseits möchten wir transparente Einblicke in die moderne Herzchirurgie liefern und dadurch natürlich auch Ängste abbauen.
0: Spannende Idee. Die OP wird natürlich auch gleichzeitig erklärt. Wie schafft man das, so einen komplexen Eingriff für Laien verständlich zu machen?
1: Das schaffen unsere Herzchirurginnen, weil sie ja auch mit den Patientinnen so sprechen müssen, dass sie das gut verstehen können.
0: Okay, danke für die Info. Also wenn du dich für eine Live-Herzklappen-Operation interessierst, dabei zuschauen möchtest, das Technische Museum Wien am 22. September ist dann genau dein Ding. Um 13 Uhr geht's los. Ja.

Mit viel Power in diesen Freitagmorgen, Radio One, die neue Hit-Garantie. Viele Wolken, dazwischen immer wieder Sonne, vor allem im Osten Österreichs. Das sind die Aussichten. Am Nachmittag regnet es heute von Bregenz bis Villach immer wieder. Die höchsten Temperaturen 18 bis 24 Grad.

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1: Radio One, die neue Hit-Garantie. 23 Jahre ist es her, dass Madonna bei den MTV Video Music Awards aufgetreten ist. Heuer ist sie erstmals wieder mit dabei und wird bei der Preisverleihung in Los Angeles singen. Und nicht nur das, sie führt auch die Kandidatenliste mit insgesamt 11 Nominierungen an. Darunter in den Kategorien Video, Künstler und Song des Jahres. Taylor Swift folgt dann erst dahinter mit 9 Nominierungen. Also, wir gratulieren Madonna sehr herzlich zu diesem späten Erfolg und erinnern uns an die 80er.

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13: Mit Alexander Fekonja. Guten Morgen. In Russland hat die erste Parlamentswahl seit Beginn des Angriffskriegs gegen die Ukraine begonnen. Mehr als 110 Millionen Russinnen und Russen sind bis Sonntag zur Wahl aufgerufen. Dass sich da aber bei den Machtverhältnissen etwas ändert, schließen Beobachter aus. Denn schließlich gibt es keine Alternativen, sagt uns Russland-Experte Gerhard Mangott.
14: Nun, es ist so, dass Wladimir Putin noch immer als Garant für relative Stabilität gilt in den Augen der Bevölkerung. Ob das jetzt stimmt oder nicht, ist da gar nicht so erheblich. Es ist aber auch so, dass es zu Putin keine erkennbare Alternative gibt, denn Putin hat alle wirklichen Gegner ausgeschaltet, ins Exil gezwungen oder ins Gefängnis gesteckt.
13: Ganz ohne Proteste läuft die Wahl aber nicht ab, zumindest nicht im Ausland. Exilrussen haben bereits dazu aufgerufen, auch in Wien ist bei der russischen Botschaft mit einer solchen Aktion zu rechnen. In Österreich startet im Oktober die Herbstlohnrunde und für die Gewerkschaft Wieder ist klar, es braucht mehr Geld, denn die Reallöhne sind seit 2019 gesunken, in der Gastro sogar um 2,7%, sagt Wieder-Chef Hebenstreit. Kritik übt er auch daran, dass Firmen zu wenig ausbilden. Auf über 11.000 Lehrstellen Suchende kommen nur rund 6.300 offene Stellen. Von einem Fachkräftemangel will er deshalb nichts hören. 171 Jahre könnte es noch dauern, bis Frauen und Männer weltweit wirklich gleichgestellt sind. Ein neuer UNO-Bericht zeigt, dass Organisationen, die sich für Gleichberechtigung einsetzen, auch immer mehr geschwächt werden. Und auch beim Geld gibt's weniger Unterstützung. Die Finanzierung von Frauenrechtsorganisationen ist im letzten Jahr um fast 30% gesunken. Die Suche nach dem Wort des Jahres 2026 hat begonnen. Bis 1. November sucht die Gesellschaft für österreichisches Deutsch wieder Vorschläge. Die können online eingereicht werden. Gesucht wird ein Nachfolger für Elch Emil. Außerdem Kandidaten für das Unwort, das Jugendwort, den Spruch und den Unspruch des Jahres. Abgestimmt wird dann im November. Das Ergebnis gibt's im Dezember. teils bewölkt, teils sonnig geht es durch den Tag. In der Früh verschwinden manche Regionen auch noch unter einer Nebeldecke. Die größten Sonnenfenster gibt es im Osten. Meist dicht bleiben die Wolken im Bergland. Auch ein paar Regenschauer tauchen vor allem am Nachmittag von der Silvretta bis zu den Tauern und bis Oberkärnten auf. Die Tageshöchstwerte erreichen 17 bis knapp 25 Grad. Am wärmsten wird es vom Wiener Becken bis ins Burgenland.
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15: Mit Markus Bolletz und von den Straßen in Österreich liegen uns im Moment keine Verkehrsstörungen vor. Ihr habt grünes Licht und freie Fahrt. Kommt gut und sicher an euer Ziel.
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17: Lust auf Ritter, Pferde und Mittelalter-Feeling? Dann ist das Ritterturnier in Laxenburg für dich und deine Lieben vielleicht genau das Richtige. Das gibt's morgen ab 10 Uhr am Schlossplatz in Laxenburg mit Mittelaltermarkt, Live-Musik und Schaukämpfen. Jetzt starten wir aber mal gemeinsam in diesen Freitag rein. Schön, dass du da bist.
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Ja, let's go. 7:11. Guten Morgen, Radio One, die neue Hitgarantie hier. 700 Quadratmeter über den weltweiten Mythos eines einzigen Films. Das gibt's in Heilbrunn in Salzburg, öffnet nämlich das Sound of Music Museum über die reale Geschichte der Familie von Trapp. Seit den 80er Jahren wird über das Museum bereits diskutiert. Am Sonntag sperrt es jetzt also tatsächlich auf und das übrigens bei freiem Eintritt, falls du dir das anschauen willst. Der Besuch der Drehorte des Films, The Sound of Music aus dem Jahr 65, gehört ja für viele längst zum Reiseprogramm in Salzburg. Jetzt gibt's eben auch das passende Museum, wo du dir alles komprimiert anschauen kannst. Viel Spaß damit.

Es ist 7.14 Uhr. Guten Morgen, Radio One, die neue Hitgarantie. Ja, an den Nebel zu Tagesbeginn, an den gewöhnen wir uns ja langsam. Nachdem er sich aufgelöst hat, ist es heute abwechselnd sonnig und wolkig. Regenschauer gibt es heute Nachmittag von Vorarlberg bis Kärnten. Und die Tageshöchsttemperaturen, die erreichen 18 bis 24 Grad.

0: Morgen, 7.21 Uhr, du hörst Radio 1, die neue Hit-Garantie. Ja, ein zünftiges Maß Bier, vielleicht was Deftiges essen oder was verbindest du mit Oktoberfest?
1: Die feschersten Madeln in den feschersten Dirndln und die stärksten Madeln, die das meiste Bier trinken.
2: Also ich verbinde mit Oktoberfest viel Bier trinken, ein riesen Bierzelt, Trachtenmode und viele lustige Menschen.
0: Na, beim Thema Bier sind wir uns wahrscheinlich einig. Übrigens, du musst nicht nach München, es gibt jede Menge Wiesen auch bei uns in Österreich quer übers Land.

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15: Mit Alexander Fekonja. Guten Morgen. In Russland hat die erste Parlamentswahl seit Beginn des Angriffskriegs gegen die Ukraine begonnen. Mehr als 110 Millionen Russinnen und Russen sind bis Sonntag zur Wahl aufgerufen. Dass sich da aber bei den Machtverhältnissen etwas ändert, schließen Beobachter aus. Denn schließlich gibt es keine Alternativen, sagt uns Russland-Experte Gerhard Mangott.
16: Nun, es ist so, dass Wladimir Putin noch immer als Garant für relative Stabilität gilt in den Augen der Bevölkerung. Ob das jetzt stimmt oder nicht, ist da gar nicht so erheblich. Es ist aber auch so, dass es zu Putin keine erkennbare Alternative gibt, denn Putin hat alle wirklichen Gegner ausgeschaltet, ins Exil gezwungen oder ins Gefängnis gesteckt.
15: Ganz ohne Proteste läuft die Wahl aber nicht ab, zumindest nicht im Ausland. Exilrussen haben bereits dazu aufgerufen, auch in Wien ist bei der russischen Botschaft mit einer solchen Aktion zu rechnen. In Österreich startet im Oktober die Herbstlohnrunde und für die Gewerkschaft Wieder ist klar, es braucht mehr Geld, denn die Reallöhne sind seit 2019 gesunken, in der Gastro sogar um 2,7%, sagt Wieder-Chef Hebenstreit. Kritik übt er auch daran, dass Firmen zu wenig ausbilden. Auf über 11.000 Lehrstellen Suchende kommen nur rund 6.300 offene Stellen. Von einem Fachkräftemangel will er deshalb nichts hören. 171 Jahre könnte es noch dauern, bis Frauen und Männer weltweit wirklich gleichgestellt sind. Ein neuer UNO-Bericht zeigt, dass Organisationen, die sich für Gleichberechtigung einsetzen, auch immer mehr geschwächt werden. Und auch beim Geld gibt's weniger Unterstützung. Die Finanzierung von Frauenrechtsorganisationen ist im letzten Jahr um fast 30% gesunken. Die Suche nach dem Wort des Jahres 2026 hat begonnen. Bis 1. November sucht die Gesellschaft für österreichisches Deutsch wieder Vorschläge. Die können online eingereicht werden. Gesucht wird ein Nachfolger für Elch Emil. Außerdem Kandidaten für das Unwort, das Jugendwort, den Spruch und den Unspruch des Jahres. Abgestimmt wird dann im November. Das Ergebnis gibt's im Dezember. Teils bewölkt, teils sonnig geht es durch den Tag. In der Früh verschwinden manche Regionen auch noch unter einer Nebeldecke. Die größten Sonnenfenster gibt es im Osten. Meist dicht bleiben die Wolken im Bergland. Auch ein paar Regenschauer tauchen vor allem am Nachmittag von der Silvretta bis zu den Tauern und bis Oberkärnten auf. Die Tageshöchstwerte erreichen 17 bis knapp 25 Grad. Am wärmsten wird es vom Wiener Becken bis ins Burgenland.
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17: Mit Markus Bolletz und von den Straßen in Österreich liegen uns im Moment keine Verkehrsstörungen vor. Ihr habt grünes Licht und freie Fahrt. Kommt gut und sicher an euer Ziel.
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18: Es ist kurz nach halb acht. Ich wünsche dir einen schönen guten Morgen.

0: guten Morgen mit der neuen Hit-Garantie. Du hörst Radio 1. Taylor Swift ist ja die Queen davon, heimliche Hinweise auf ihre zukünftigen Projekte zu geben. Und das ist auch Thema bei den Emmys gewesen. Die Emmys sind diese Woche vergeben worden. Das ist der amerikanische Fernsehpreis. Und Taylor ist da in einem Videoclip aufgetreten und hat da im Sketch dann in Anspielung auf ihre Easter Eggs die Worte gesagt. Ja, hör selber.
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0: Tja, was könnte das heißen? Hat sie jetzt einen Weingarten? Bringt sie vielleicht künftig eine Weinmarke raus? Wer weiß, wir werden uns überraschen lassen. Hier ist Taylor Swift auf Radio 1.

viele Wolken, dazwischen immer wieder Sonne. Das sind die Aussichten für heute. Du hörst Radio One. Guten Morgen. Ja, vor allem im Osten Österreichs gibt es die Sonne heute. Am Nachmittag regnet es dafür von Bregenz bis Villach immer wieder. Die höchsten Temperaturen 18 bis 24 Grad.

Countdown ins Wochenende mit Crowded House auf Radio One. Ja, da haben wir die Qual der Wahl. Was schauen wir uns an? Oasis in München oder Harry Styles in Berlin? Beide spielen zeitgleich. Ursprünglich hat Harry Styles zwei große Open Airs in Berlin geplant. Gestern ist dann noch ein zusätzlicher Termin eingeschoben worden, und zwar am 9. Juli.

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13: Mit Alexandra Fekonja. Die Spritpreise in Österreich sind so hoch wie noch nie, Michael Schäder. Die Preise fürs Tanken gehen aber in der gesamten EU stetig nach oben. Die Union will jetzt reagieren.
14: In Dublin diskutieren die EU-Finanzminister heute, wie sie den hohen Spritpreisen entgegenwirken können. Für Österreich ist Finanzminister Markus Marterbauer mit dabei. Auf dem Tisch liegt eine Übergewinnsteuer, mit der hohe Profite der Mineralölkonzerne abgeschöpft werden sollen. Deutschland, Österreich und weitere Länder unterstützen die Idee, denn der Druck ist groß. Angetrieben vom anhaltenden Krieg im Iran kostet Diesel alleine bei uns in Österreich mittlerweile über 2,28 Euro pro Liter, ein neuer Rekordwert.
13: Ganz unumstritten ist der Vorschlag aber nicht. Kritiker halten eine Übergewinnsteuer für praktisch schwer umsetzbar, weil viele Gewinne der Konzerne im Ausland anfallen. Im Kindesmissbrauchsfall um Kabarettist Günther Pahl gibt es neue Details. Pahl ist wegen sexuellen Missbrauchs eines kleinen Mädchens angeklagt. Die Mutter und die Großmutter des Kindes sitzen wegen schwerer Erpressung in U-Haft. Ihr Anwalt spricht laut Kurier heute aber nicht von Erpressung, sondern von einer über 10 Jahre andauernden Liebesbeziehung zu dritt. Pahl soll nun umgekehrt selbst Geld von den Frauen zurückfordern. Wieder wurde in Australien eine Person von einem Hai attackiert, diesmal vor dem beliebten Sorrento Beach nördlich von Perth. Der Schwimmer wird seither vermisst, der Strand ist mittlerweile gesperrt, die Polizei sucht mit einem Hubschrauber nach dem Mann. Schon am Montag wurde ein Surfer in der Region von einem Hai angegriffen, heuer hat es in Australien bereits 4 tödliche Hai-Attacken gegeben. Die berühmte spiralförmige Architektur des New Yorker Guggenheim Museums hat schon oft an eine Murmelbahn erinnert. Jetzt ist sie tatsächlich eine geworden. Besucherinnen und Besucher können an einer Kurbel drehen und einen bunten Ball durch eine Holzbahn den Spiralgang hinunterrollen lassen. Die Bahn ist Teil einer neuen Ausstellung, die heute eröffnet. Sonne und Wolken wechseln sich am Vormittag weiter ab und auch der Nebel hält sich teilweise noch hartnäckig, vor allem in Teilen Kärntens, der Steiermark oder im Donauraum. Die besten Aussichten auf Sonnenschein gibt's heute im Osten. Im Bergland ziehen dagegen dichtere Wolken durch. Mit Regen ist vor allem in Tirol, Salzburg und Oberkärnten zu rechnen. Höchstwerte heute 17 bis 25 Grad. Am wärmsten wird's im Wiener Becken und im Burgenland.
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15: Mit Markus Bolletz, schönen Vormittag. Wir starten in Wien mit einem Verkehrsunfall auf der A22 Donauauffahrtbahn in Richtung Stockerau. Kurz vor dem Knotenkamm Neuburg Ost gibt es Behinderungen nach einem Verkehrsunfall. Die Überholspur ist hier gesperrt. Und noch eine Meldung aus der Steiermark, A9-Pirn-Autobahn Richtung Slowenien. Der Plabuc-Tunnel ist derzeit aufgrund eines defekten Fahrzeugs gesperrt. Ihr müsst hier mit Behinderungen rechnen. Ich wünsche viel Geduld und trotz allem gute und sichere Fahrt.
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16: Ja, heute geht's der Sonne entgegen und auch dem Wochenende, und das in dieser Stunde mit alle Farben. Baby Got Fire mal mit dabei, Miles Smith oder auch Green Day auf Radio 1.
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0: der Aura auf Radio 1 heute am Freitag. Einen schönen Vormittag. Ja, und das wird wohl unsere Zukunft sein. Autos ohne Lenkrad und ohne Pedale. Aktuell ist es damit, beziehungsweise ohne, aber noch ein bisschen schwierig.
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0: Bei Tesla soll das Robotaxi Cybercab künftig ganz ohne Lenkrad und Pedale unterwegs sein. Jetzt gibt es deswegen aber mächtig Ärger mit den US-Behörden.
2: Die US-Verkehrsaufsicht NHTSA stellt Tesla genau dazu Fragen. In den USA müssen Autos normalerweise ein Lenkrad sowie Brems- und Gaspedal haben. Tesla hat bis Ende September Zeit zu erklären, wie das Fahrzeug trotzdem die Sicherheitsvorschriften erfüllt.
0: Aber hätte Tesla dafür nicht einfach eine Ausnahmegenehmigung beantragen können?
2: Ja, schon. Diese Möglichkeit gibt's. Andere Robotaxi-Anbieter nutzen sie schon. Tesla hat aber eine solche Ausnahme für das Cybercab nicht beantragt. Wenn die Behörde einen Verstoß feststellt, drohen bis zu rund $27.900 Strafe pro Tag und maximal etwa $139 Millionen.
0: Und in Südkorea bekommen Stalking-Opfer jetzt ein ungewöhnliches Werkzeug. Sie können nämlich den Aufenthaltsort ihres Stalkers tracken.
2: Verurteilte Hochrisikostalker können eine elektronische Fußfessel tragen. Nähert sich der Täter dem Opfer auf 2 Kilometer, gibt es eine Warnung und kann über eine App sogar seinen aktuellen Standort und seine Bewegungsrichtung sehen.
0: Das klingt erstmal nach mehr Sicherheit, aber es gibt wohl auch Kritik daran.
2: Ja, Fachleute sehen zwar einen möglichen Vorteil, weil Betroffene schneller reagieren können, gleichzeitig besteht aber die Gefahr, dass sie ständig auf die Karte schauen und sich dadurch noch stärker belastet fühlen. Das System läuft seit Juni als Test für rund 400 Betroffene.
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8: Sonne und Wolken wechseln sich am Vormittag weiter ab und auch der Nebel hält sich teilweise noch hartnäckig, vor allem in Teilen Kärntens, der Steiermark oder im Donauraum. Die besten Aussichten auf Sonnenschein gibt's heute im Osten. Im Bergland ziehen dagegen dichtere Wolken durch. Mit Regen ist vor allem in Tirol, Salzburg und Oberkärnten zu rechnen. Höchstwerte heute 17 bis 25 Grad. Am wärmsten wird's im Wiener Becken und im Burgenland.
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0: der Countdown ins Wochenende. Heute am Freitag und gemeinsam jetzt auch mit Britney Spears. Einen schönen Vormittag.
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2: Blonde Zöpfe, knappes Schuloutfit, lässige Dance-Moves. So waren ihre

0: hätte Baby One More Time aufnehmen sollen. Zu dem Zeitpunkt, als der Song aber fertig war, waren auch die Arbeiten an ihrem neuen Album fertig. Und drum wurde er der damals 17-jährigen Britney Spears angeboten. Die hat dankend angenommen, beschreibt die Aufnahme aber so: Es ging gar nicht gut am ersten Tag im Studio. Ich war einfach zu aufgeregt. Also ging ich abends fort und habe mich amüsiert. Am nächsten Tag war ich dann ganz entspannt. Du musst locker sein, wenn du Baby One More Time singst. Ja, entspannt hat sie dann auch beobachtet, wie der Song weltweit die Charts stürmt. Platz 1 in 23 Ländern, auch bei uns in Österreich.
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13: Mit Hannes Harp. Seit 10 Jahren gilt für Jugendliche in Österreich eine Ausbildungspflicht bis zum 18. Geburtstag. Wer die Schulpflicht hinter sich hat, muss danach weiter zur Schule gehen, eine Lehre machen oder eine andere Ausbildung absolvieren. Alexander Fekonia, das Sozialministerium, hat da heute Bilanz gezogen.
14: Hält sich jemand nicht an die Regel, meldet sich das Ministerium und hilft weiter, etwa mit Beratung oder der Suche nach einer passenden Lehrstelle. So wurden bereits 36.000 Jugendliche unterstützt. Bei 86% hat das am Ende auch geklappt. Sozialministerin Schumann betont, es gehe dabei nicht ums Vorwürfe machen, sondern darum, was die Jugendlichen gerade brauchen. Neu ist heuer, bei drohendem Schulabbruch gibt's verpflichtende Gespräche mit Jugendlichen, Eltern und einer Vertrauenslehrperson.
13: In letzter Konsequenz, wenn sich wirklich niemand um die Ausbildung kümmert, drohen am Ende aber auch Geldstrafen. Bis zu 1.000 Euro müssen Eltern dann zahlen. Nach wochenlangem Verhandeln hat die Regierung nun ihr neues Klimagesetz in Begutachtung geschickt. Inhaltlich hat es dabei keine Überraschungen gegeben. Ziel ist die Klimaneutralität bis 2040. Das Gesetz besteht aus drei Säulen: weniger Emissionen, Anpassung an den Klimawandel und Kreislaufwirtschaft. Der erste konkrete Klimafahrplan mit Maßnahmen soll bis Ende 2027 erarbeitet werden. Österreich ist mit dem neuen Gesetz schon jetzt Vorreiter, heißt es von SPÖ-Umweltsprecherin Julia Herr. Nur Finnland sei noch ambitionierter. Bei einer Schießerei an einer Schule auf den Philippinen sind mindestens 6 Schüler getötet worden. 17 weitere sind schwer verletzt, ist die Info des Sozialministeriums. Unter den Toten soll auch der jugendliche Angreifer sein. Erst im Juni hat es auf den Philippinen eine Schießerei an einer Schule gegeben. 171 Jahre wird es rein rechnerisch noch dauern, bis Frauen und Männer weltweit wirklich gleichgestellt sind. Ein neuer UNO-Bericht zeigt, dass Organisationen, die sich für Gleichberechtigung einsetzen, immer mehr geschwächt werden und auch finanziell gibt es immer weniger Unterstützung. Die Finanzierung von Frauenrechtsorganisationen ist im letzten Jahr um 28% gesunken, steht im Bericht. Sonne und Wolken wechseln sich heute auch am Nachmittag weiter ab. Am längsten scheint die Sonne im Osten Österreichs, etwas hartnäckiger bleiben die Wolken in Tirol, im Süden Salzburgs, in Oberkärnten und der westlichen Obersteiermark. Hier sind auch einzelne Regenschauer möglich. Die Höchstwerte am Nachmittag 17 bis 25 Grad. Am wärmsten wird es im Osten.
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1: mit Markus Bolletz. Wir starten in Niederösterreich. B7 Brunnerstraße Richtung Tschechien. Vor der Grenze Drasenhofen Stau und bis zu 30 Minuten Zeitverlust wegen Überlastung. Im Burgenland gab es einen Unfall auf der B53 Böttchinger Straße. Der Abschnitt ist in beiden Fahrtrichtungen zwischen Grenzdorf und Zimmendorf gesperrt. Nach Salzburg B178 Loferer Straße in Richtung Steinpass. Stau und 20 Minuten Zeitverlust zwischen Lofer Ost und Kniepass. Kärnten A10 Tauernautobahn Richtung Salzburg. Zwischen Villach West und Villach Osiacher See wird der Verkehr vor dem Oswaldibergtunnel weiterhin blockabgefertigt. Ihr verliert eine Viertelstunde. Und Tirol A12 Windelautobahn Richtung Deutschland vor der Grenze Kufstein-Kiefersfelden ebenfalls Stau und 15 Minuten plus. Ich wünsche viel Geduld und trotzdem gute und sichere Fahrt.
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8: Mit Hannes Harp. Seit 10 Jahren gilt für Jugendliche in Österreich eine Ausbildungspflicht bis zum 18. Geburtstag. Wer die Schulpflicht hinter sich hat, muss danach weiter zur Schule gehen, eine Lehre machen oder eine andere Ausbildung absolvieren. Alexander Fekonia, das Sozialministerium, hat da heute Bilanz gezogen.
9: Hält sich jemand nicht an die Regel, meldet sich das Ministerium und hilft weiter, etwa mit Beratung oder der Suche nach einer passenden Lehrstelle. So wurden bereits 36.000 Jugendliche unterstützt. Bei 86% hat das am Ende auch geklappt. Sozialministerin Schumann betont, es gehe dabei nicht ums Vorwürfe machen, sondern darum, was die Jugendlichen gerade brauchen. Neu ist heuer, bei drohendem Schulabbruch gibt's verpflichtende Gespräche mit Jugendlichen, Eltern und einer Vertrauenslehrperson.
8: In letzter Konsequenz, wenn sich wirklich niemand um die Ausbildung kümmert, drohen am Ende aber auch Geldstrafen. Bis zu 1.000 Euro müssen Eltern dann zahlen. Nach wochenlangem Verhandeln hat die Regierung nun ihr neues Klimagesetz in Begutachtung geschickt. Inhaltlich hat es dabei keine Überraschungen gegeben. Ziel ist die Klimaneutralität bis 2040. Das Gesetz besteht aus 3 Säulen. Weniger Emissionen, Anpassung an den Klimawandel und Kreislaufwirtschaft. Der erste konkrete Klimafahrplan mit Maßnahmen soll bis Ende 2027 erarbeitet werden. Österreich ist mit dem neuen Gesetz schon jetzt Vorreiter, heißt es von SPÖ-Umweltsprecherin Julia Herr. Nur Finnland sei noch ambitionierter. Bei einer Schießerei an einer Schule auf den Philippinen sind mindestens 6 Schüler getötet worden. 17 weitere sind schwer verletzt, ist die Info des Sozialministeriums. Unter den Toten soll auch der jugendliche Angreifer sein. Erst im Juni hat es auf den Philippinen eine Schießerei an einer Schule gegeben. 171 Jahre wird es rein rechnerisch noch dauern, bis Frauen und Männer weltweit wirklich gleichgestellt sind. Ein neuer UNO-Bericht zeigt, dass Organisationen, die sich für Gleichberechtigung einsetzen, immer mehr geschwächt werden und auch finanziell gibt es immer weniger Unterstützung. Die Finanzierung von Frauenrechtsorganisationen ist im letzten Jahr um 28% gesunken, steht im Bericht.
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8: Sonne und Wolken wechseln sich heute auch am Nachmittag weiter ab. Am längsten scheint die Sonne im Osten Österreichs. Etwas hartnäckiger bleiben die Wolken in Tirol, im Süden Salzburgs, in Oberkärnten und der westlichen Obersteiermark. Hier sind auch einzelne Regenschauer möglich. Die Höchstwerte am Nachmittag 17 bis 25 Grad. Am wärmsten wird es im Osten.
12: 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Mit Andi Mara da. Einen schönen Freitagnachmittag. Gleich auf die Tangente, die A23 in Wien Richtung Hirschstetten zwischen Verteilerkreis und dem Handelsquai. 10 Minuten sind es, die ihr hier schon verliert. Auf hier die Ostautobahn in Richtung

0: heißt in Richtung Osten zwischen Knotenbrater und dem Knotenschwächert hier verliert hier 15 Minuten. Altmannsdorfer Straße statt auswärts 10 Minuten plus. Niederösterreich B7 die Brünnerstraße Richtung Tschechische Republik vor dem Grenzübergang Drasenhofen-Mikulow 30 Minuten bei der Ausreise. Burgenland B53 die Böttchinger Straße, Achtung, da gab es einen Unfall. Es gibt in beiden Richtungen zwischen Grenzdorf und Zehmendorf eine Sperre. Oberösterreich A7 die Mühlkreisautobahn Richtung Westautobahn zwischen der Prinz-Eugen-Straße und dem Knoten Linz. Da gibt es eine geräumte Unfallstelle, trotzdem braucht ihr noch 20 Minuten länger hier. Die Umfahrung Ebelsberg in Linz statt auswärts, hier gibt es Überlastung. Vor dem Mona-Lisa-Tunnel braucht ihr eine halbe Stunde derzeit länger. Salzburg B178, die Loferer Straße Richtung Steinpass zwischen Lofer Ost und dem Kniepass 20 Minuten plus im Freitagnachmittagsverkehr. Und Kärnten A10, die Tauernautobahn Richtung Salzburg zwischen Villach West und Villach Ossiacher See durch den Oswaldibergtunnel braucht ihr derzeit 15 Minuten länger wegen der Bauarbeiten dort. B83, das ist die Kärntner Straße, Achtung, dass ein Unfall passiert. Das heißt, in beiden Richtungen zwischen Grumpendorf und Schrotenturm-Stadtgrenze gibt es wechselseitige Anhaltungen. Tirol A12, die Inntal-Autobahn Richtung Deutschland. Vor dem Grenzübergang Kufstein-Kiefersfelden braucht ihr eine Viertelstunde bei der Ausreise aus Österreich. Ich wünsche euch eine gute und eine sichere Fahrt. Fahrt vorsichtig.
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